0: Anklagepunkt. Schuldig oder nicht schuldig?
1: Im Sinne der Anklage nicht schuldig.
0: Konrad, fight those Konrad, fight.